eröffnet werden konnte, aber was sie nicht verhindern kann, ist wohl, dass es diese Biennale so nicht mehr geben wird. Den Veranstaltern wird ein neuer Modus einfallen müssen. Aber das ist hier nicht der vordringliche Aspekt, den der folgende Kommentar vermittelt. Rudolf Grämer-Badoni gibt den Eindruck wieder, den die interessantesten Objekte auf ihn gemacht haben.